0: Ja, Party People, es ist wieder soweit. Sie sind hier. Play High!
1: So, Leute, habt ihr noch Bock? Man, das gilt nicht. Habt ihr noch Bock? Ja, okay. Yeah.

0: I'll be there. Ich mach das.
1: Ah. So, hast du den Sänger repariert da vorne?
0: Bisschen Gangster,
2: die Batterie vom Sänger.
1: Die Batterie vom Sänger war leer. Ja, gut, dann...
0: Die Sängerbatterie ist alle.
1: Ja.
0: So, jetzt bin ich wieder am Start.
2: So, hol mal den Gangster raus, Katze.

0: mal wohnt eine. Ich brauche jetzt ganz viele Handy-Taschenlampen. So viele, die wir irgendwie bekommen können.
1: Wir wollen jetzt romantisch werden, boomte Heide. Jeder nimmt sich seinen Nebenmann oder den, den er nicht fressen kann oder so ähnlich.
0: Wir brauchen jetzt romantische Gefühle.
2: Romantische Komm, ihr, Gefühle. Also ihr habt doch jetzt hier mehr als 5 Handys, oder?
1: Sieben. Wer hat ein Handy?
2: 9, 11, 12. Ja, also
3: ein paar sind schon verloren.
2: 11 Leute sind neu im Zelt.
0: Ja, das sieht schon gut aus. Pass auf, ihr müsst für mich singen. Ich kann schon gar nicht mehr singen. Ich glaube, ich bin morgen wieder fit irgendwie. Heute ist irgendwie... Geht nicht. Pass auf, wir winken uns zu. Und dann werden wir schön romantisch hier alles zusammen.
2: Aber das wird immer schöner. Wenn ihr das sehen könntet von hier, ne?
0: So, weil schon ich nicht mehr kann,
2: dann würdet ihr echt sagen,
0: ihr singen.
2: Ist echt mau.
0: Ihr wisst, wie das geht, ne? Pass auf.

0: seid ihr nochmal gefragt? Dafür brauchen wir euch.
1: Bunte Heide, wir kommen zu unserer letzten Nummer. Das soll es noch nicht gewesen sein. Gleich geht's noch mit den DJs weiter. Bis in die frühen Morgenstunden. Und wir sehen uns und euch, wenn ihr wollt, morgen nochmal. Es war schön bei euch. Für uns war es das erste Mal. Wir kommen gerne nochmal wieder, wenn ihr fragt. Im Zweifel, morgen müsst ihr durch. Ja, wenn ich das so erzähle, dann wundere ich mich selber, ne?

Das lassen wir gelten. Wir sind Play High aus Oldenburg. Folgt uns auf Insta, Play High Band. Jeder, der uns heute noch liked und followed, darf uns morgen nochmal sehen. Kommt später gut ins Bett. Bleibt sauber. Bis morgen Abend.

0: Dankeschön! Vielen Dank und gute Nacht!
1: Bis morgen!
2: Ja, bunte Heide, ich weiß auch nicht. Wollen wir die hier so gehen lassen oder was? Hä? Also, das geht gar nicht. Wir stimmen mal zusammen an, ne? Zugabe! Zugabe!
3: Wollt ihr noch einen?
2: Einer geht noch rein.
3: Was?
2: Ja, Jungs und Mädels, ich glaube, ihr müsst noch mal.
4: Nützt ja nichts.
5: Ja, Jungs, was sagt ihr? Können wir noch einen? Ich glaube, wir haben alles gespielt, was wir können. Einen haben wir noch geübt.
3: Noch lange nicht. Ich hoffe, ich kann den jetzt noch.
0: Keiner noch? Keiner mehr?
5: Zwei noch?
3: So, Freunde, wir sagen Tschüss, ne? Die Funky Monkeys nehmen gleich noch richtig auf. Die geben gleich richtig Gas, die Freunde. Wir singen noch einmal.

So, kann ich noch mal einen Arm umsehen? Alle einen Arm nach oben. Dann nimmt einfach beide Arme nach oben, komm. Alle Arme nach oben. Und dann winken wir uns zu, das geht so. I said maybe you gotta be the one that saves me. So, ihr singt für mich, komm.

Ja, Party People, einen riesen Applaus für Play High! So, Bogenheide. Ich würde sagen, wir singen ein letztes Mal noch. Für diesen geilen Abend, für diese geile Band, singen wir gemeinsam einmal noch zusammen.

Ja, Boomteheide, vielen, vielen Dank für diesen geilen Abend. Wirklich Props an euch. Vielen, vielen Dank.

Das sei nicht immer da, wo die Leute einen Kreis machen. Also auf dem Dorf macht man das so. Ich lahme ein wenig.

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